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1: Die Glocke ist nun 9, bei 45 Minuten.

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Das ist das politische Programm der Golden Urrecht. Ihr Redner ist Paul Klose. 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

Sie hier das Ruhrdort-Programm mit Helen in die Kirche. Ich bin Frau Helen Funk. Unsere Adresse ist mit Helen in die Kirche 225 Riverton Avenue, Winnipeg, Manitoba, Kanada. R2L 011. Und nun geht mit Jünd, bei dir uns weiter hier.

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1: Die Glocke ist nicht 3 mit 41 Minuten.

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0: 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Du darfst in jeder Lage, in jeder Zeit, zu Gott beten. 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

0: The clock is nu saß mit 41 Minuten.
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Ihr Redner ist Paul Klose. 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
1: 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Ein politisches Programm von Radio Segenswelle in Deutschland. 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